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0: Es ist 3. 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
3: Ich bin Laura Kühne, guten Morgen miteinander. Die US-Regierung führt ab heute Morgen neue Zölle gegen 60 Handelspartner ein, darunter auch für die Schweiz und die EU. Die neuen Zölle betragen 10 oder 12,5%, wie das Büro des US-Handelsbeauftragten mitteilte. Für die Schweiz gilt demnach grundsätzlich der höhere Zollsatz von 12,5%. Es soll aber Ausnahmen geben. Die USA werfen den betroffenen Handelspartnern vor, nicht genug gegen Zwangsarbeit zu unternehmen. Die bisherigen Zölle laufen zugleich heute aus. Die Schweiz nimmt die neuen US-Zölle zur Kenntnis, weist aber gleichzeitig alle Vorwürfe der USA zur Zwangsarbeit zurück. Der Entscheid der USA zu den neuen Zöllen sei weder nachvollziehbar noch gerechtfertigt. Zwangsarbeit sei in der Schweiz bereits heute verboten, teilt der Schweizer Wirtschaftsdachverband Economy Suisse mit. Die Unsicherheit für Schweizer Unternehmen bleibe außerdem weiterhin bestehen, hieß es weiter. Gleich mehrere Waldbrände wüten derzeit in verschiedenen Regionen Frankreichs. Über 20.000 Menschen mussten in den vergangenen Tagen evakuiert werden. Nun hat das Land Hilfe bei der EU angefordert, wie der französische Präsident Emmanuel Macron auf Ex mitteilte. Die Lage bleibe insbesondere an der Atlantikküste bei Bordeaux äußerst angespannt. Er danke den europäischen Partnern für ihre Solidarität.
0: Sport.
3: Der FC St. Gallen darf nach dem Hinspiel der dritten Qualifikationsrunde gegen Benfica Lissabon weiter von der Europa League träumen. Die Ostschweizer bezwingen gestern das portugiesische Schwergewicht zu Hause mit 2:1. Das Rückspiel findet nächsten Donnerstag in Lissabon statt. Kaum ein Wölkchen haben wir heute am Himmel, dafür macht die Sonne wieder mal ganz einen Haufen Überstunden. Dazu ist es wieder heiss, um die 29 Grad herum. Das geht morgen zum Start des Weekend genau gleich weiter. Erst gegen Abend steigt das Gewitterrisiko immer mehr.
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0: Schon mal gute Laune, wenn euer Wecker abgeht. Wir sagen guten Morgen mit der Alcazar. Crying at the Discotheque. Für alle, die Nachtschicht hatten, wir sagen Danke für den wertvollen Einsatz mit Laura Brannigan und Self-Control. Und für euch ganz viel Energie für den neuen Tag. Eignet sich vielleicht auch schon ein bisschen zum Sport machen mit der One Republic. Ganz viel Musik für euch jetzt nach den Nachrichten. Jetzt ist 6 Uhr.
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2: Ich bin Laura Kühne, guten Morgen miteinander. Die US-Regierung führt ab heute Morgen neue Zölle gegen 60 Handelspartner ein, darunter auch für die Schweiz und die EU. Die neuen Zölle betragen 10 oder 12,5%, wie das Büro des US-Handelsbeauftragten mitteilte. Für die Schweiz gilt demnach grundsätzlich der höhere Zollsatz von 12,5%. Es soll aber Ausnahmen geben. Die USA werfen den betroffenen Handelspartnern vor, nicht genug gegen Zwangsarbeit zu unternehmen. Die bisherigen Zölle laufen zugleich heute aus. Die Schweiz nimmt die neuen US-Zölle zur Kenntnis, weist aber gleichzeitig alle Vorwürfe der USA zur Zwangsarbeit zurück. Der Entscheid der USA zu den neuen Zöllen sei weder nachvollziehbar noch gerechtfertigt. Zwangsarbeit sei in der Schweiz bereits heute verboten, teilt der Schweizer Wirtschaftsdachverband Economy Suisse mit. Die Unsicherheit für Schweizer Unternehmen bleibe außerdem weiterhin bestehen, hieß es weiter. Gleich mehrere Waldbrände wüten derzeit in verschiedenen Regionen Frankreichs. Über 20.000 Menschen mussten in den vergangenen Tagen evakuiert werden. Nun hat das Land Hilfe bei der EU angefordert, wie der französische Präsident Emmanuel Macron auf Ex mitteilte. Die Lage bleibe insbesondere an der Atlantikküste bei Bordeaux äußerst angespannt. Er danke den europäischen Partnern für ihre Solidarität. Sport. Der FC St. Gallen darf nach dem Hinspiel der Qualifikationsrunde gegen Benfica Lissabon weiter von der Europa League träumen. Die Ostschweizer bezwingen gestern das portugiesische Schwergewicht zu Hause mit 2:1. Das Rückspiel findet nächsten Donnerstag in Lissabon statt.
0: Hallo Sommertag mit viel Sonne den ganzen Tag. Jetzt haben wir 13 Grad, 28 Grad. Gibt es dann für euch am Nachmittag.
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0: Mit dem Dani Steigmeier. Guten Morgen, guten Start in den Sommertag.

0: Da verwachen den herrlichen Sommertag. Guten Morgen, Sunshineland. Wir haben Viertel ab 6 Uhr. Wir werden diesen Sommer noch viel mehr tolle Musik live erleben. 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

0: Orderly in Junko geht natürlich bestens mit der Lady Gaga. Noch mehr super Hits könnt ihr haben mit Ace of Base. Und ganz viel Musik für euren Start in Freitag. Ganz viel Musik gibt es für euch heute Morgen.
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0: Sonnenscheinwetter, Sonnenaufgang im Sonnenscheinland. Die Sonne macht heute wieder Überstunden bis am Abend. Jetzt haben wir 13 Grad aktuell und dann 28 Grad am Nachmittag. Morgen Samstag nach einem sonnigen Start etwa ein Gewitter, 30 Grad. Am Sonntag dann nicht mehr so heiß, ein Mix aus Sonnen und Wolken, 25 Grad.
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0: Zum Sonnenaufgang, Rosaline für euch im Radio, beim Dani Steigmeier. Guten Start.

0: so frisch wie ein Bergsee im Sommer. Kygo und Whitney Houston mit Higher Love. Guten Morgen, Sunshine Land, 7:15. 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
0: Euer Happy Hit heute mit einem richtig tollen Sommersong 1999 von den Texas. Und die britische Band hat einmal gesagt, dass man ganz bewusst einen Sommersong hat wollen machen und auf die Welle hat wollen aufspringen von all diesen Sommerhits Ende der 90er Jahre.
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0: Für euch gibt es ganz viel Musik zum Start in der Freitag. Wir freuen uns auf Miley Cyrus. Ganz viele Superstars am Start. Eine grossartige Stimme. Der Robbie Williams. Und ganz viele gute Vibes schon am Morgen früh. Mit dem Avicii. Ganz viel Musik für euren Freitag.
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0: Sunshine mit dem Nachrichten-Update. Es ist 7 Uhr.
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3: Ich bin Laura Kühne. Guten Morgen miteinander. Die US-Regierung führt ab heute Morgen neue Zölle gegen 60 Handelspartner ein, darunter auch für die Schweiz. Jonathan Schöffel.
4: Neu gelten für Schweizer Produkte, die in die USA gehen, Zölle von mindestens 12,5%. Sie ersetzen die bisherigen 10%, die seit dem Februar gelten. Laut dem US-Handelsbeauftragten ist der Grund für die neuen Zölle, dass die Handelspartner der USA, auch die Schweiz, dass die zu wenig gegen Zwangsarbeit machen. Der Bund nimmt die neuen Zölle zur Kenntnis, sagt aber klar, dass Zwangsarbeit in der Schweiz verboten ist. Auch der Schweizer Wirtschaftsdachverband Economy Suisse kritisiert die Zölle. Man könne sie weder nachvollziehen, noch sagen sie gerechtfertigt.
3: Gleich mehrere Waldbrände wüten derzeit in verschiedenen Regionen Frankreichs. Über 20.000 Menschen mussten in den vergangenen Tagen evakuiert werden. Nun hat das Land Hilfe bei der EU angefordert, wie der französische Präsident Emmanuel Macron auf Ex mitteilte. Die Lage bleibe insbesondere an der Atlantikküste bei Bordeaux äußerst angespannt. Er danke den europäischen Partnern für ihre Solidarität. US-Präsident Donald Trump will den Iran für Schäden an Schiffen und Frachtgut in der Straße von Hormuz zur Rechenschaft ziehen. Jegliche Schäden dieser Art würden ab sofort mit den eingefrorenen iranischen Vermögenswerten beglichen, schrieb Trump auf Truth Social. Die US-Streitkräfte haben derweil die 13. Nacht in Folge eine neue Angriffswelle auf Ziele im Iran ausgeführt.
0: Sommerferienwetter. Die Sonne lacht heute den ganzen Tag vom Himmel. 28 Grad am Nachmittag. Aktuell haben wir 13 Grad im Sunshine-Land.
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0: Und bereit für euch Avicii, der Dani Steigmeier macht gerade Platz. Schönen Freitag euch.

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0: Frisch mit 13 Grad. Aktuell im Sunshine-Land geht es ab in neuen Tag. 16 ab 7.
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0: Ganz viel Musik für euch, sonnige Sommer mit dem Iggy Kelly. Gerade hier für euch am Start die grossen 80er. Und für euch der perfekte Rhythmus zum Zähneputzen oder Sport machen. Justin Wellington. Freut euch auf ganz viel Musik noch vor der 8.
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1: Sonnenscheinwetter, ein stahlblauer Himmel, zuerst noch recht frisch, 14 Grad, gerade aktuell im Sonnenscheinland. Dann Body- und Flip-Flop-Wetter mit ganz viel Sonne und 28 Grad am Nachmittag. Morgen Samstag nach einem sonnigen Start, ein Pöppen, ein Gewitter bei 30 Grad am Nachmittag und am Sonntag dann ein Gemisch aus Sonne und Wolken, da Temperaturen um die 25 bis 26 Grad.
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1: Parat für euch der Iggy Kelly. Der Dani Steigmeier macht gerade Platz. Schönen Freitag.

0: herrlich wie die Sonne von einem stahlblauen Himmel oben oben lachen. Der Sommer im Sunshine-Land mit ganz viel Sonne heute um 16 Minuten vor 8. Heute 28 Grad am Nachmittag. In der Nacht kühlt es noch schön ab. Aktuell. Der Tag aus geht dabei, Ferien daheim, die können ganz entspannt sein.
1: Also das Wetter in der Schweiz ist eh angenehmer. Wir waren gerade in der Türkei gewesen, bei 39 Grad und es ist einfach herrlich da. Und die Auszeit muss man sich einfach nehmen, mit Lesen, Kaffee trinken. Und für das braucht man eigentlich nicht unbedingt ins Ausland zu gehen.
0: Danita aus Menzigen. Nächste Woche kommt laut Prognose die nächste Hitzewelle bis weit über den 1. August rein. Dann gehen ab viele in die Berge. Der Sommer macht auch dort im Wirtsveli ob Talwil richtig Freude. Hanni oder Matt?
2: Für uns ist natürlich fantastisch, so wunderschönes Wetter. Und wir haben frei, dass so viele Gäste zu uns kommen. Und ich denke, bei uns oben ist es immer noch ein paar Grad kühler, weder unten. Also für uns passt das komplett so.

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0: So erfrischend wie eine kalte Dusche im Hochsommer. Für euch gibt es Ellie Goulding im Radio. Gute Stimmung mit den Top-Hits für euch aus 80er. Und Michael Jackson. Und euch allen unterwegs. Eine gute Fahrt aus eurem Autoradio gibt es Lost Frequencies. Ganz viel Musik gibt es nach den Nachrichten.
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0: 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Es ist 8 Uhr.
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4: Ich bin Laura Kühne. Guten Morgen miteinander. Die US-Regierung führt ab heute Morgen neue Zölle gegen 60 Handelspartner ein, darunter auch für die Schweiz. Jonathan Schöffel.
5: Neu gelten für Schweizer Produkte, die in die USA gehen, Zölle von mindestens 12,5%. Sie ersetzen die bisherigen 10%, die seit dem Februar gelten. Laut dem US-Handelsbeauftragten ist der Grund für die neuen Zölle, dass die Handelspartner der USA, auch die Schweiz, dass die zu wenig gegen Zwangsarbeit machen. Der Bund nimmt die neuen Zölle zur Kenntnis, sagt aber klar, dass Zwangsarbeit in der Schweiz verboten ist. Auch der Schweizer Wirtschaftsdachverband Economy Suisse kritisiert die Zölle. Man könne sie weder nachvollziehen, noch sagen sie gerechtfertigt.
4: Beim Umbau der Schweizer Armee gibt es offenbar Meinungsverschiedenheiten im Bundesrat. Laut internen Dokumenten, die dem Blick vorliegen, wollte das Justizdepartement von Bundesrat Beat Jans ganz auf Kampfpanzer verzichten und stattdessen stärker auf Drohnen und Robotik setzen. Das Verteidigungsdepartement hält dagegen am Bodenkampf fest, will Panzer aber künftig nicht mehr 1:1 ersetzen. Der Fokus liege auf Cyberabwehr und Luftverteidigung, hieß es weiter. Im Kanton Luzern hat es weniger Schweine. Der Bestand liegt zum ersten Mal seit dem Jahr 2000 unter 400.000, schreibt die Luzerner Zeitung. Gleichzeitig ist der Preis für Schweinefleisch historisch tief gesunken. Schweinefleisch verliere weiter an Bedeutung, Bulle dagegen werde immer beliebter. Trotzdem bleibe der Kanton Luzern die Hochburg der Schweinehaltung.
0: Body und klasse Wetter heute am Nachmittag. 28 Grad, aktuell noch frisch im Sunshine-Land. Wir haben 15 Grad.
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0: Zusammen geht's ab in den Sommertag mit dem Dani Steigmeier und ganz viel Musik für euch.

0: ganz viel Sonne und einen wolkenlosen Himmel starten wir zusammen in der Freitag. 16 ab 8.
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0: 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Wir wünschen euch ganz viel Sunshine und einen grossartigen Festivalsommer mit ganz viel toller Live-Musik.
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ganz viel Sonne für euch. Wir grüßen den Peter aus Drum. Danke für den stahlblauen Himmel. Sagen wir mit dem Colin Harris. Ganz viel gute Laune für euch. Mit dem Nick Kamen. Und da kommt der perfekte Soundtrack für euren Morgensport. Der David Guetta, der sich da zusammen da hat mit One Republic. Ganz viel Musik für euch, noch vor den 9.

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1: Einfach herrlich, Sunshine-Wetter, viel Sonne, an einem stahlblauen Himmel. Aktuell können wir noch durchlüften mit gutem Gewissen 16 Grad. Am Nachmittag wird es dann um die 28 Grad.
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1: Zusammen gehen wir in Freitag mit dem Dani Steigmeier und ganz viel Musik. Schönen Tag euch.

0: Viertel vor neun im Sunshine-Land, der Sommer mit viel Sonne. Heute 28 Grad am Nachmittag. Und in der Nacht kühlt es schön ab, bis 12 Grad. Der Tag ausgeht eine frische Beise. Nächste Woche wird alles anders. Da kommt nämlich laut dem Wetterfrosch Roger Perret die nächste Hitzewelle.
1: Ja, es wird einige. Und zwar, ja, also ich will es fast nicht sagen, aber es wird wahrscheinlich die vom Juni so in dem Stil, könnte es durchaus geben.
0: Bis weit über den 1. August raus, Bodywetter also für viele, auch für den Schweizer Mundartsänger, der Ritschi.
2: Ich habe jetzt gerade neu entdeckt, Buddy Hühnenberg in Zug, ist natürlich super gewesen. Was mir auch sehr gut gefällt, ist der Rotsee. Das finde ich auch wahnsinnig schön dort. Und ja, natürlich bei uns Thunersee, ein super Spot zum Radeln.

0: Libido.
1: Für euch auf dem Weg zum Posten oder in Öckihof gibt's Elton John und Britney Spears aus dem Autoradio. Wir tanzen uns in die 9. Pause mit der Koma und Lambada. Und vielleicht schon der erste Durchhänger von heute, dann gibt es jetzt ganz viel Energie. Mit dem Macklemore. Stimmt euch ein auf ganz viel Musik nach den Nachrichten.
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1: Guten Morgen, das ist News Update um 9 Uhr.
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6: Ich bin Laura Kühne, guten Morgen miteinander. Im Kanton Luzern hat es weniger Schweine. Der Bestand liegt zum ersten Mal seit dem Jahr 2000 unter 400.000, schreibt die Luzerner Zeitung. Gleichzeitig ist der Preis für Schweinefleisch historisch tief gesunken. Schweinefleisch verliere weiter an Bedeutung, Bulle dagegen werde immer beliebter. Trotzdem bleibe der Kanton Luzern die Hochburg der Schweinehaltung. Die Lebenserwartung steigt weltweit. Doch immer mehr Jahre verbringen Menschen mit gesundheitlichen Problemen. Das zeigt eine Studie im Fachjournal The Lancet Public Health. Besonders betroffen seien Frauen. Viele Beschwerden wie beispielsweise Rückenprobleme oder psychische Erkrankungen ließen sich aber vermeiden. Dazu beitragen könnten ein gesunder Blutzucker, weniger Übergewicht, eine ausgewogene Ernährung und der Verzicht aufs Rauchen. Beim Umbau der Schweizer Armee gibt es offenbar Meinungsverschiedenheiten im Bundesrat. Laut internen Dokumenten, die dem Blick vorliegen, wollte das Justizdepartement von Bundesrat Beat Jans ganz auf Kampfpanzer verzichten und stattdessen stärker auf Drohnen und Robotik setzen. Das Verteidigungsdepartement hält dagegen am Bodenkampf fest, will Panzer aber künftig nicht mehr 1:1 ersetzen. Der Fokus liege auf Cyberabwehr und Luftverteidigung, hieß es weiter. Bei einem russischen Bombenangriff auf die südukrainische Stadt Saporischschja sind mindestens 25 Menschen verletzt worden. Nach ukrainischen Angaben sind darunter auch 6 Kinder, darunter ein 3 Monate altes Baby. Mehrere Wohnhäuser und eine private Klinik wurden beschädigt.
1: Ihr habt es verdient, ihr habt einen herrlichen Sommertag zu gut. Die Sonne lacht von einem stahlblauen Himmel mit knapp 28 Grad am Nachmittag.
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1: Schöne 9. Pause. Wir liefern den Soundtrack dazu. Dani Steigmeier, mein Name.

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13: Für euch im Studio Laura Kühne. Nach dem Protest gibt es jetzt dicke Post. Die IG Kanton Uri schreibt einen offenen Brief an Bundesrat Albert Rösti, berichtet die Zeitung Bote der Urschweiz. Seit der Protestaktion vom letzten Samstag wegen dem Ausweichverkehr beim Gotthard hat es viele neue Unterschriften für eine Petition gegeben. Im offenen Brief steht unter anderem, dass die Ausfahrt am Steg nicht als Überlaufventil für den Transitverkehr gebraucht werden dürfte. Auch gegen die ab heute geltenden US-Zölle von 12,5% könnte geklagt werden. Experten beim SRF gehen davon aus, dass sich das oberste US-Gericht früher oder später erneut mit der Frage beschäftigen müsse, ob die Zölle rechtmäßig sind. Das oberste Gericht hatte schon frühere Zölle von US-Präsident Donald Trump aufgehoben, da er diese ohne Zustimmung des Parlaments aber maximal 150 Tage lang erheben konnte, wäre heute damit Schluss gewesen. Die Lebenserwartung steigt weltweit. Doch immer mehr Jahre verbringen Menschen mit gesundheitlichen Problemen. Das zeigt eine Studie im Fachjournal The Lancet Public Health. Besonders betroffen seien Frauen. Viele Beschwerden wie beispielsweise Rückenprobleme oder psychische Erkrankungen ließen sich aber vermeiden. Dazu beitragen könnten ein gesunder Blutzucker, weniger Übergewicht, eine ausgewogene Ernährung und der Verzicht aufs Rauchen. Bei einem russischen Bombenangriff auf die südukrainische Stadt Saporischschja sind mindestens 25 Menschen verletzt worden. Nach ukrainischen Angaben sind darunter auch 6 Kinder, darunter ein 3 Monate altes Baby. Mehrere Wohnhäuser und eine private Klinik wurden beschädigt. Kaum ein Wölkchen haben wir heute am Himmel, dafür macht die Sonne wieder mal ganz einen Haufen Überstunden. Dazu ist es wieder heiss, um die 29 Grad herum. Das geht morgen zum Start des Weekends genau gleich weiter. Erst gegen Abend steigt das Gewitterrisiko immer mehr.
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4: Für euch im Studio Laura Kühne. Nach dem Protest gibt es jetzt dicke Post. Die IG Kanton Uri schreibt einen offenen Brief an Bundesrat Albert Rösti, berichtet die Zeitung Bote der Urschweiz. Seit der Protestaktion vom letzten Samstag wegen dem Ausweichverkehr beim Gotthard hat es viele neue Unterschriften für eine Petition gegeben. Im offenen Brief steht unter anderem, dass die Ausfahrt am Steg nicht als Überlaufventil für den Transitverkehr gebraucht werden dürfte. Auch gegen die ab heute geltenden US-Zölle von 12,5% könnte geklagt werden. Experten beim SRF gehen davon aus, dass sich das oberste US-Gericht früher oder später erneut mit der Frage beschäftigen müsse, ob die Zölle rechtmäßig sind. Das oberste Gericht hatte schon frühere Zölle von US-Präsident Donald Trump aufgehoben, da er diese ohne Zustimmung des Parlaments aber maximal 150 Tage lang erheben konnte, wäre heute damit Schluss gewesen. Der chinesische Onlinehändler Temu und der Schweizer KMU-Verband spannen zusammen. Gemeinsam wollen sie Schweizer Unternehmen beim Einstieg in den Onlinehandel unterstützen. Geplant sind unter anderem Schulungen, der Austausch von Informationen oder Praxisbeispiele, wie es in einer Mitteilung heißt. Temu geriet zuletzt international mehrfach in die Kritik. Beim mutmaßlichen Geiselnehmer von Regensburg handelt es sich um einen 20-jährigen Deutschen. Die Polizei geht von einem Einzeltäter aus. Das Motiv des jungen Mannes ist noch nicht bekannt. Die Polizei hat für den Nachmittag eine Medienkonferenz mit weiteren Details angekündigt. Der 20-Jährige überfiel gestern die Bank im Zentrum von Regensburg. Dabei verletzte er eine Person mit einem Messer tödlich. Kaum ein Wölkchen haben wir heute am Himmel, dafür macht die Sonne wieder mal ganz einen Haufen Überstunden. Dazu ist es wieder heiss, um die 29 Grad herum. Das geht morgen zum Start des Weekends genau gleich weiter. Erst gegen Abend steigt das Gewitterrisiko immer mehr.
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3: Ich bin der Dario Jecker. Wegen der neuen US-Zölle gegen die Schweiz befürchtet die Schweizer Tech-Industrie einen Wettbewerbsnachteil. US-Präsident Donald Trump hat die Zölle auf Schweizer Produkte auf 12,5% erhöht. Derweil gilt für EU-Länder und Großbritannien ein Zollsatz von 10%. Diesen Nachteil müssten Schweizer Firmen kompensieren, sagt Jean-Philippe Kohl, Vizedirektor des Branchenverbands Swissmem.
4: Man versucht, das auf die Kunden zu überwälzen, vielleicht geht das aber nicht. Dann muss man das quasi auf die eigene Marge nehmen, dann reduziert sich entsprechend der Gewinn von der Firma in der Schweiz, einfach um im Markt zu bleiben und den Kunden nicht zu verlieren.
3: Die Schweiz soll deshalb weitere Freihandelsabkommen etwa in Asien oder Südamerika anstreben, so Kohl weiter. Der chinesische Online-Händler Temu und der Schweizer KMU-Verband spannen zusammen. Gemeinsam wollen sie Schweizer Unternehmen beim Einstieg in den Online-Handel unterstützen. Geplant sind unter anderem Schulungen, der Austausch von Informationen oder Praxisbeispiele, wie es in einer Mitteilung heißt. Temu geriet zuletzt international mehrfach in die Kritik. Spanien ruft für zwei Regionen den Notstand aus. Wegen der schweren Waldbrände gilt dies laut der Regierung für die Umgebung der Hauptstadt Madrid und in der nordwestlich davon gelegenen Region Ávila. Das operative Kommando übernahm eine militärische Kriseneinheit, hieß es weiter. Nach einem Bericht des öffentlich-rechtlichen Senders RTVE ist dies das erste Mal, dass wegen Waldbränden ein solcher Notstand erklärt wird. Insgesamt sind in Spanien dieses Jahr bereits mehr als 125.000 Hektar Land verbrannt. Es ist sonnig und warm. Erst gegen Abend gibt es ein paar Wolken, das bis 27 bis 29 Grad heute.
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4: Ich bin der Dario Jecker. Schlechte Nachrichten für Zentralschweizer Exportfirmen. Die amerikanischen Strafzölle steigen wieder. Seit heute Morgen um 6 Uhr gilt ein Satz von 12,5%. Bis gestern waren es noch 10. Die Erhöhung tut weh, sagt Adrian Steiner, Präsident der Industrie- und Handelskammer Zentralschweiz und Chef des Kaffeemaschinenherstellers Thermoplan in Weggis.
5: Ja, auf jeden Fall. Für uns Schweizer Exportindustrie ist jedes Prozent mehr gegenüber von der Mitbewerber von der EU oder vom Vereinigten Königreich ist ein Nachteil. Und das ist etwas, das zusammen mit einem starken Schweizer Franken uns sehr belastet tut.
4: Das Ziel müsse jetzt sein, dass

0: die Schweiz ein verbindliches Abkommen mit den Amerikanern abschließen kann. Der chinesische Online-Händler Temu und der Schweizer KMU-Verband spannen zusammen. Gemeinsam wollen sie Schweizer Unternehmen beim Einstieg in den Online-Handel unterstützen. Geplant sind unter anderem Schulungen, der Austausch von Informationen oder Praxisbeispiele, wie es in einer Mitteilung heißt. Temu geriet zuletzt international mehrfach in die Kritik. Spanien ruft für zwei Regionen den Notstand aus. Wegen der schweren Waldbrände gilt dies laut der Regierung für die Umgebung der Hauptstadt Madrid und in der nordwestlich davon gelegenen Region Ávila. Das operative Kommando übernahm eine militärische Kriseneinheit, heißt es weiter. Sport. Die Spitzenpaarungen für den Brünigschwinget am Sonntag sind bekannt. Zu Gast ist eine starke Fraktion aus der Nordostschweiz. Im ersten Gang trifft Marc Lustenberger auf Schwingerkönig Armon Orlik, Lukas Bissig muss gegen Fabian Staudenmann ran und Michael Ledermann trifft auf Werner Schlegel. Es ist sonnig und warm, erst gegen Abend gibt es ein paar Wolken, das bis 27 bis 29 Grad heute.
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3: Ich bin der Dario Jecker. Die Erhöhung der US-Strafzölle auf 12,5% werde die Zentralschweizer Exportwirtschaft belasten, sagt Tobias Bachhofner. Er ist designierter Leiter Außenhandel bei der Industrie- und Handelskammer Zentralschweiz und zeigt sich enttäuscht.
4: Besonders problematisch ist, dass exportierende Unternehmen mittlerweile noch einem Wettbewerbsnachteil ausgesetzt sind, gerade gegenüber Unternehmen aus der EU und Großbritannien. Also insofern ist da ganz klar eine Benachteiligung, die wir feststellen.
3: Überraschend sei die

0: Erhöhung nicht, sagt Tobias Bachhofner weiter. Dennoch hätten sich die Exportfirmen mehr Planungssicherheit erhofft. Der Bund nimmt die Zölle zur Kenntnis, hat sich inhaltlich jedoch noch nicht dazu geäußert. Der Schweizer Schokoladenhersteller Lind & Sprüngli ist in den USA angezeigt worden. Eine aktivistische Anwaltskanzlei wirft dem Unternehmen vor, mögliche Kinderarbeit in ihrer Lieferkette zu beschönigen und in den Kakaoanbauländern Ghana und Elfenbeinküste zu wenig dagegen vorzugehen. Lind & Sprüngli weist die Vorwürfe entschieden zurück. Man gehe jedem Verdacht der Kinderarbeit in der Lieferkette systematisch nach. Sport. Die Spitzenpaarungen für den Brünigschwinget am Sonntag sind bekannt. Zu Gast ist eine starke Fraktion aus der Nordostschweiz. Im ersten Gang trifft Marc Lustenberger auf Schwingerkönig Armon Orlik, Lukas Bissig muss gegen Fabian Staudenmann ran und Michael Ledermann trifft auf Werner Schlegel. Jürgen Klopp wird definitiv neuer Trainer der deutschen Fußballnationalmannschaft. Kurz nach dem WM-Debakel ging das Gerücht umher, dass der 59-Jährige Nationaltrainer werden möchte. Nun hat der Deutsche Fußballbund die Personalie offiziell bestätigt. Klopp war bis vor 2 Jahren Trainer des FC Liverpool. Davor hatte er in Deutschland Borussia Dortmund und den FSV Mainz trainiert. Es ist sonnig und warm. Erst gegen Abend gibt es ein paar Wolken. Das bis 27 bis 29 Grad heute.
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0: 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Es ist Nachmittag um 3.
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2: Ich bin der Dario Jecker. Das ständige Hin und Her bei den US-Zöllen erschwere die Planungssicherheit für Schweizer Unternehmen. Das sagt Adrian Hund, Direktor des Medizintechnik-Branchenverbands Swiss MedTech.
3: Die Unternehmen wissen nie genau, woran sie sind. Und das sorgt für Unsicherheit. Und Unsicherheit ist Gift für die Unternehmen und hemmt auch Investitionsentscheid.
2: US-Präsident Trump hat die Zölle auf Schweizer Produkte auf 12,5% erhöht. EU-Staaten oder Großbritannien hingegen wurden nur mit Zöllen von 10% belegt. Dies sei ein Nachteil für Schweizer Unternehmen, so Hund. Er fordert deshalb, dass in der Schweiz Regulierungen und Bürokratie abgebaut werde. Der Luzerner Unterwäschehersteller Kalida hat im ersten Halbjahr erneut rote Zahlen geschrieben. Der Umsatz ging wieder zurück. Unter anderem sei das Marktumfeld in den ersten 6 Monaten weiterhin anspruchsvoll gewesen, erklärt das Unternehmen. Deshalb trennt sich Kalida von der US-Lingerie-Marke Cosabella, die zuletzt besonders schwache Verkaufszahlen schrieb. An den Zahlen für das Gesamtjahr hält Kalida aber fest.
4: Sport.
2: Die Spitzenpaarungen für den Brünigschwinget am Sonntag sind bekannt. Zu Gast ist eine starke Fraktion aus der Nordostschweiz. Im ersten Gang trifft Marc Lustenberger auf Schwingerkönig Armon Orlik, Lukas Bissig muss gegen Fabian Staudenmann ran und Michael Ledermann trifft auf Werner Schlegel. Jürgen Klopp wird definitiv neuer Trainer der deutschen Fußballnationalmannschaft. Kurz nach dem WM-Debakel ging das Gerücht umher, dass der 59-Jährige Nationaltrainer werden möchte. Nun hat der Deutsche Fußballbund die Personalie offiziell bestätigt. Klopp war bis vor 2 Jahren Trainer des FC Liverpool. Davor hatte er in Deutschland Borussia Dortmund und den FSV Mainz trainiert. Es ist sonnig und warm. Erst gegen Abend gibt es ein paar Wolken. Das bis 27 bis 29 Grad heute.
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4: Ich bin der Dario Jecker. Die Schweizer Parteien verurteilen die neuen US-Zölle gegen die Schweiz. US-Präsident Donald Trump erhebt auf Schweizer Waren Zölle von 12,5%. Trump setze damit die Unberechenbarkeit der US-Handelspolitik fort, sagt Jörg Grossen, Präsident der Grünliberalen.
5: Es ist kein Ende abzusehen. Das heißt einfach, wir können uns wirklich nicht darauf verlassen, dass man den Export in die USA zu vernünftigen Konditionen machen kann, jetzt oder auch in Zukunft.
4: Die Schweiz müsse nun entschieden mit den USA weiterverhandeln. Zudem gelte es, die EU-Verträge zu sichern und weitere Freihandelsabkommen mit anderen Ländern zu schließen, so Grossen. Ein in Zürich lebender Arzt befindet sich wegen Missbrauchsverdachts in Untersuchungshaft. Der 65-jährige Österreicher wurde Anfang Juli verhaftet, berichten mehrere Medien. Der Arzt soll Patientinnen über Jahre hinweg betäubt, missbraucht und seine Taten gefilmt haben. Laut der Kronenzeitung wird auch in Österreich wegen ähnlicher Fälle gegen ihn ermittelt. Aus der Stadtluzerner Bevölkerung kommt Widerstand gegen den geplanten Abbau von Parkplätzen bei der Aufschütti. Die Stadt will von den aktuell rund 130 Parkplätzen etwa 100 aufheben. Dies im Rahmen einer Aufwertung der Straße, die frühestens im Jahr 2030 starten soll, schreibt die Luzerner Zeitung. Nun wurde ein Bevölkerungsantrag bei der Stadt eingereicht. Darin wird gefordert, dass höchstens die Hälfte der rund 130 Parkplätze bei der Aufschütti aufgehoben werden. Es ist sonnig und warm. Erst gegen Abend gibt es ein paar Wolken, das bis 27 bis 29 Grad heute.
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2: Mit dem Dani Steigmeier. Schönen Nachmittag euch.
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0: Mit Sunshine auf dem Weg Richtung Weekend. Der Sommer im Sunshine-Land mit ganz viel Sonne. Heute Nachmittag um die 28 Grad. In der Nacht, das ist ja noch toll, kühlt es schön ab und der Tag ausgeht eine Beise. Nächste Woche kommt laut dem Wetterfrosch Roger Perri die nächste Hitzewelle.
1: Ja, ja, es wird einige. Und zwar, ja, also ich will es fast nicht sagen, aber es wird wahrscheinlich die vom Juni so in dem Stil, könnte es durchaus geben.
0: Ja, und bis über den 1. August aus wird das so sein, das heisst für viele Badewetter.
2: So zum Baden sicher der Chiemen, dort ist schön, so ein bisschen Zuckersee aus Muribadi.
3: Ich gehe sehr oft mit Kollegen am See hängen oder auch zum Beispiel in einer Badi, zum Beispiel Lettich oder so.
4: Silsee, das ist in Einsiedeln, weil ich auch in Einsiedeln aufgewachsen bin.
5: Ich gehe sehr gerne auf Küsnacht am Rigi. Dort hat es so zwei Orte. Einer ist der Zopf, der ist richtig weg. Ein bisschen abgelegen und schön für sich.
6: Ich gehe immer zu Oberwil. Also es ist nicht wirklich ein Body, aber es ist so eine, einfach so eine Wiese. Weil dort sind nicht so viele Leute und es ist einfach ja, chillig.

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7: Ich bin der Dario Jecker. Schweizer Parteien verurteilen die neuen US-Zölle gegen die Schweiz. US-Präsident Trump hat auf Schweizer Waren Zölle von 12,5% erhoben. Die FDP spricht von einer großen Unsicherheit für die Schweizer Wirtschaft. Jetzt müssten Unternehmen in der Schweiz entlastet und weitere Handelshürden abgebaut werden, sagt FDP-Co-Präsidentin Susan Vinzenz Stauffacher.
8: Dass wir ganz sicher kein Rappen neue Steuern mehr dürfen aufbürden, auch unserer Bevölkerung. Und vor allem, wenn es dann ums Internationale geht, wir müssen auf Freihandel setzen statt auf Abschottung.
7: Weil die US-Handelspolitik weder vorhersehbar noch beeinflussbar sei, müsse man die eigenen wirtschaftlichen Rahmenbedingungen stärken, sagt Vinzenz Stauffacher. Ein in Zürich lebender Arzt befindet sich wegen Missbrauchsverdachts in Untersuchungshaft. Der 65-jährige Österreicher wurde Anfang Juli verhaftet, berichten mehrere Medien. Der Arzt soll Patientinnen über Jahre hinweg betäubt, missbraucht und seine Taten gefilmt haben. Laut der Kronenzeitung wird auch in Österreich wegen ähnlicher Fälle gegen ihn ermittelt. Aus der Stadtluzerner Bevölkerung kommt Widerstand gegen den geplanten Abbau von Parkplätzen bei der Aufschütti. Die Stadt will von den aktuell rund 130 Parkplätzen etwa 100 aufheben. Dies im Rahmen einer Aufwertung der Straße, die frühestens im Jahr 2030 starten soll, schreibt die Luzerner Zeitung. Nun wurde ein Bevölkerungsantrag bei der Stadt eingereicht. Darin wird gefordert, dass höchstens die Hälfte der rund 130 Parkplätze bei der Aufschütti aufgehoben werden. Morgen starten wir zum ersten Mal mit wieder einmal viel Sonne ins Wochenende. Es gibt dann durch den Tag aber immer mehr Wolken. Und am Abend kann es dann auch regnen oder gewittern, vor allem über den Alpen. Morgen gibt es um die 29 bis 31 Grad.
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5: Mit dem Dani Steigmeier, schönes Wochenende euch und da sind Pet Shop Boys.

0: Zusammen gehen wir auf den Weg Richtung Weekend mit viel Sonne, etwa 28 Grad ist jetzt am Nachmittag gewesen. Ferien zuhause, die können im Moment richtig entspannt sein.
1: Also das Wetter in der Schweiz ist eh angenehmer. Wir sind gerade in der Türkei gewesen, bei 39 Grad und es ist einfach herrlich da. Und die Auszeit muss man sich einfach nehmen, mit Lesen, Kaffee trinken. Und für das braucht man eigentlich nicht unbedingt ins Ausland zu gehen.
0: Nächste Woche kommt auch bei uns laut der Prognose die nächste Hitzewelle bis weit über den 1. August raus. Ja, und dann gehen viele wieder ab in die Berge. Der Sommer macht auf dem Wirzweli ob Talwil also richtig Freude. Hanni Odermatt.
2: Für uns ist natürlich fantastisch, so wunderschönes Wetter. Und wir haben auch Freude, dass so viele Gäste zu uns kommen. Und ich denke, bei uns oben ist es immer noch ein paar Grad kühler, weder unten. Also für uns passt das komplett so.
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4: Ich bin der Dario Jecker. Von den heftigen Waldbränden an der französischen Westküste sind auch Schweizer Urlauber betroffen. Wie der TCS mitteilt, hätten rund 65 seiner Mitglieder in der Region den Urlaub unterbrechen oder evakuiert werden müssen. Verletzte gäbe es darunter keine. Insgesamt sind laut Behördenangaben bereits 44.000 Menschen vor den Waldbränden bei Bordeaux geflüchtet. Die Tessiner SVP fordert den sofortigen Rücktritt des rechten Regierungspräsidenten Claudio Zali. Der Lega-Politiker steht wegen einer Audioaufnahme unter Druck, auf der er zu Gewalt gegen eine Frau aufruft. Die mit der ultrarechten Lega verbündete SVP fordert nun in einer Mitteilung seinen sofortigen Rücktritt. Aus der Stadt Luzerner Bevölkerung kommt Widerstand gegen den geplanten Abbau von Parkplätzen bei der Aufschütti. Die Stadt will von den aktuell rund 130 Parkplätzen etwa 100 aufheben. Dies im Rahmen einer Aufwertung der Straße, die frühestens im Jahr 2030 starten soll, schreibt die Luzerner Zeitung. Nun wurde ein Bevölkerungsantrag bei der Stadt eingereicht. Darin wird gefordert, dass höchstens die Hälfte der rund 130 Parkplätze bei der Aufschütti aufgehoben werden.
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4: Der slowenische Velorennfahrer Tadej Pogacar gewinnt die 19. Etappe der Tour de France. Dahinter folgen der Franzose Lenny Martinez und der Ecuadorianer Richard Carapaz. Pogacar baut damit seinen Vorsprung in der Gesamtwertung weiter aus. Der Schweizer Yannis Voisin beendet das Rennen auf Rang 13. Morgen starten wir das erste Mal mit wieder einmal viel Sonne ins Wochenende. Es gibt dann durch den Tag aber immer mehr Wolken. Und am Abend kann es dann auch regnen oder gewittern, vor allem über den Alpen. Morgen gibt es um die 29 bis 31 Grad.
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2: Dann steigt mein Name. Schönen Abend.

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3: Ich bin Dario Jecker. Guten Abend. Von den heftigen Waldbränden an der französischen Westküste sind auch Schweizer Urlauber betroffen. Wie der TCS mitteilt, hätten rund 65 seiner Mitglieder in der Region

0: Anzeige bleibt. Die FDP stellt sich darum einmal mehr gegen die höhere Mehrwertsteuer, die im November vor das Schweizer Stimmvolk kommt. Laut der GLP schwächen die neuen Zölle die Schweizer Exportwirtschaft, vor allem im Vergleich zur EU, die den tiefen Zoll bekommen hat. Darum muss jetzt der Bund weiter mit den USA verhandeln, aber auch bei den bilateralen Verträgen mit der EU Fürsche machen. Die SVP fordert vom Bund einerseits weniger Regulierungen für Schweizer Unternehmen und mehr Freihandelsabkommen mit anderen Ländern.
1: Die Tessiner SVP fordert den sofortigen Rücktritt des rechten Regierungspräsidenten Claudio Zali. Der Lega-Politiker steht wegen einer Audioaufnahme unter Druck, auf der er zu Gewalt gegen eine Frau aufruft. Die mit der ultrarechten Lega verbündete SVP fordert nun in einer Mitteilung seinen sofortigen Rücktritt. Morgen starten wir zuerst einmal mit wieder einmal viel Sonne ins Wochenende. Es gibt dann durch den Tag aber immer mehr Wolken. Und am Abend kann es dann auch regnen oder gewittern, vor allem über den Alpen. Morgen gibt es um die 29 bis 31 Grad.
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2: Ich bin der Nico Eichwald. Guten Abend. Die neuen US-Zölle sorgen unter Ökonomen zwar für zusätzliche Unsicherheit, unmittelbare gravierende Folgen für die Schweizer Wirtschaft erwarten sie aber nicht. Exportorientierte Unternehmen dürften die Belastung dank ihrer Marktstellung vielfach an die Kunden weitergeben. Längerfristig könnten die Zölle allerdings Investitionen und Lieferketten beeinflussen. Die Mikrobank beispielsweise sieht ihre Wachstumsprognose für das Schweizer Bruttoinlandprodukt nicht als bedroht. Die UBS geht davon aus, dass der effektive Zollsatz der USA in diesem Jahr in einer Spanne von 10-15% bleiben wird. Ein 39-jähriger Arbeiter ist im wattländischen Le Diablere von einem Schalledach mehrere Meter in die Tiefe gestürzt. Er starb noch am Unfallort, wie die Kantonspolizei mitteilte. Der Mann war mit Dachdeckerarbeiten an dem Schalle beschäftigt, als er aus noch ungeklärten Gründen vom unteren Ende des Daches stürzte, wie es weiter hieß. Seine Arbeitskollegen alarmierten die Rettungskräfte, deren Wiederbelebungsversuche blieben jedoch erfolglos. Die Tessiner SVP fordert den sofortigen Rücktritt des rechten Regierungspräsidenten Claudio Zali. Der Lega-Politiker steht wegen einer Audioaufnahme unter Druck, auf der er zur Gewalt gegen eine Frau aufruft. In einer Mitteilung der mit der Lega verbündeten SVP heißt es, Claudio Zali sei für sein Amt als Regierungsmitglied ungeeignet und seine Anwesenheit in der Regierung sei nicht mehr akzeptabel. Die SVP fordere daher seinen sofortigen Rücktritt. Es bleibt sonnig und warm bei Temperaturen um die 28 Grad.
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0: anzubiedern, hat nicht funktioniert. Der Bundesrat und Wirtschaftsminister Guy Parmelin müssen aufhören, den USA mit immer neuen Zugeständnissen nach dem Mund zu reden.
1: Die SP fordert weiter, dass die Schweiz stärker mit der EU zusammenarbeiten und gemeinsam eine Front bilden müsse.
2: Der chinesische Onlinehändler Temu und der Schweizer KMU-Verband spannen zusammen. Gemeinsam wollen sie Schweizer Unternehmen beim Einstieg in den Onlinehandel unterstützen. Geplant sind unter anderem Schulungen, der Austausch von Informationen oder Praxisbeispiele, wie es in einer Mitteilung heißt. Temu geriet zuletzt international mehrfach in Kritik. Behörden und Konsumentenschutzorganisationen prüfen unter anderem, ob auf der Plattform sämtliche Vorschriften zu Produktsicherheit, Kundenschutz und Datenschutz eingehalten werden. Beim Umbau der Schweizer Armee gibt es offenbar Meinungsverschiedenheiten im Bundesrat. Laut internen Dokumenten, die dem Blick vorliegen, wollte das Justizdepartement von Bundesrat Beat Jans ganz auf Kampfpanzer verzichten und stattdessen stärker auf modernere und günstigere Drohnen und Robotik setzen. Das Verteidigungsdepartement hält dagegen am Bodenkampf fest, will Panzer aber künftig nicht mehr 1:1 ersetzen. Der Fokus liege auf Cyberabwehr und Luftverteidigung, heißt es weiter. Spanien ruft für zwei Regionen den Notstand aus. Wegen den schweren Waldbränden gilt dies laut der Regierung für die Umgebung der Hauptstadt Madrid und in der nordwestlich davon gelegenen Region Avila. Das operative Kommando übernahm eine militärische Kriseneinheit, heißt es weiter. Nach einem Bericht des öffentlich-rechtlichen Senders RTVE ist dies das erste Mal, dass wegen Waldbränden ein solcher Notstand erklärt wird. Insgesamt sind in Spanien dieses Jahr bereits mehr als 125.000 Hektar Land verbrannt.
1: Die irische Polizei hat nahe der Grenze zu Nordirland mutmaßlich einen Anschlag verhindert. Bei einer nachrichtendienstlich gestützten Operation am vergangenen Mittwoch wurde in einem Auto eine Bombe gefunden, wie die Polizei mitteilte. Die Fahrerin sowie später auch ein Mann seien festgenommen und befragt worden. Die Polizei sprach von einem bedeutenden Fund. Der Wagen wurde im Rahmen von Ermittlungen einer Spezialeinheit gegen militante republikanische Splittergruppen gestoppt.
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2: Diese Themen haben heute Schlagzeilen gemacht. Guten Abend.
3: Der Wirtschaftsdachverband Economy Swiss bewertet die neuen US-Zölle für die Schweiz als ungerechtfertigt und nicht nachvollziehbar. US-Präsident Donald Trump hatte die Schweiz mit neuen Zöllen von 12,5% belegt. Diese Zölle sind höher als jene wichtiger Schweizer Handelspartner wie die EU oder Großbritannien. Man bedauere den Entscheid der USA, sagt Luc Schnurrenberger von Economy Swiss.
4: Die Unsicherheit, die die Schweizer Firmen haben, die bleibt leider bestehen. Aus dem Grund, dass ja die 12,5 verortet worden sind im Rahmen von Zwangsarbeit.
3: Die USA werfen der Schweiz vor, den Import von Waren aus Zwangsarbeit zuzulassen. Economy Swiss widerspricht, es gebe keine Hinweise auf Zwangsarbeit. Auch der Bund weist die Vorwürfe zurück.
2: Für viele Schweizerinnen und Schweizer nehmen Ferien in Frankreich ein abruptes Ende. Dutzende mussten am Gebiet um Cap Ferret evakuiert werden, schreibt der TCS. Dies, weil an der französischen Westküste derzeit heftige Waldbrände wüten. Seit Beginn der Waldbrände erreichen den TCS regelmäßige Hilfsanfragen von Reisenden, die ihren Ferienaufenthalt unterbrechen oder evakuiert werden mussten. Die meisten hätten ihre Sachen vor der Abreise mitnehmen können. Verletzte oder Verstorbene gäbe es unter den Betroffenen nicht. In der Straße von Hormuz sitzen wegen der anhaltenden gegenseitigen Angriffe der USA und des Irans tausende Seeleute fest. Das UNO-Hochkommissariat geht von mindestens 6000 Menschen auf rund 400 gestrandeten Schiffen aus. Die Seeleute müssten selbst sehen, wie sie an Wasser, Nahrung und medizinische Versorgung kommen, so die UNO. Mindestens 17 Seeleute seien seit Beginn der Angriffe Israels und der USA auf den Iran getötet worden. TikTok gefährdet Kinder und Jugendliche. Zu diesem Schluss kommt die EU-Kommission nach vorläufigen Ermittlungsergebnissen. TikTok weise zu niedrige Schutzstandards auf, wie die Kommission mitteilte. Kritisiert wird unter anderem, dass Fremde die öffentlichen Benutzerkonten von Minderjährigen sehen und die jungen Nutzer auch mit missbräuchlichen Absichten kontaktieren könnten. Sollte sich das Ergebnis der Untersuchung bestätigen und TikTok keine Änderung vornehmen wollen, droht der Plattform eine Geldstrafe. Auf dem Planeten Venus soll es aktive Vulkane geben. Es existierten sichtbare Anzeichen für tektonische Aktivitäten.

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2: Die Themen haben heute Schlagzeilen gemacht. Guten Abend. Schweizer Parteien verurteilen die neuen US-Zölle gegen die Schweiz. US-Präsident Donald Trump hat auf Schweizer Waren Zölle von 12,5% erhoben. Die neuen Zölle zeigten einmal mehr, dass die USA kein verlässlicher Partner seien, sagt der Waadtländer SP-Nationalrat Samuel Bendahan.
3: Ihre Politik ist irrational. Diese Strategie, die wir machen, der Schweiz, sich den USA anzubiedern, hat nicht funktioniert. Der Bundesrat und Wirtschaftsminister Guy Parmelin müssen aufhören, den USA mit immer neuen Zugeständnissen nach dem Mund zu reden.
2: Die SP fordert weiter, dass die Schweiz stärker mit der EU zusammenarbeiten und gemeinsam eine Front bilden müsse.
4: Der chinesische Onlinehändler Temu und der Schweizer KMU-Verband spannen zusammen. Gemeinsam wollen sie Schweizer Unternehmen beim Einstieg in den Onlinehandel unterstützen. Geplant sind unter anderem Schulungen, der Austausch von Informationen oder Praxisbeispiele, wie es in einer Mitteilung heißt. Temu geriet zuletzt international mehrfach in Kritik. Behörden und Konsumentenschutzorganisationen prüfen unter anderem, ob auf der Plattform sämtliche Vorschriften zu Produktsicherheit, Kundenschutz und Datenschutz eingehalten werden. Beim Umbau der Schweizer Armee gibt es offenbar Meinungsverschiedenheiten im Bundesrat. Laut internen Dokumenten, die dem Blick vorliegen, wollte das Justizdepartement von Bundesrat

0: Nach einem Bericht des öffentlich-rechtlichen Senders RTVE ist dies das erste Mal, dass wegen Waldbränden ein solcher Notstand erklärt wird. Insgesamt sind in Spanien dieses Jahr bereits mehr als 125.000 Hektar Land verbrannt.
1: Die irische Polizei hat nahe der Grenze zu Nordirland mutmaßlich einen Anschlag verhindert. Bei einer nachrichtendienstlich gestützten Operation am vergangenen Mittwoch wurde in einem Auto eine Bombe gefunden, wie die Polizei mitteilte. Die Fahrerin sowie später auch ein Mann seien festgenommen und befragt worden. Die Polizei sprach von einem bedeutenden Fund. Der Wagen wurde im Rahmen von Ermittlungen einer Spezialeinheit gegen militante republikanische Splittergruppen gestoppt.
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2: Diese Themen haben heute Schlagzeilen gemacht. Guten Abend.
3: Der Wirtschaftsdachverband Economy Swiss bewertet die neuen US-Zölle für die Schweiz als ungerechtfertigt und nicht nachvollziehbar. US-Präsident Donald Trump hatte die Schweiz mit neuen Zöllen von 12,5% belegt. Diese Zölle sind höher als jene wichtiger Schweizer Handelspartner wie die EU oder Großbritannien. Man bedauere den Entscheid der USA, sagt Luc Schnurrenberger von Economy Swiss.
4: Die Unsicherheit, die die Schweizer Firmen haben, die bleibt leider bestehen. Aus dem Grund, dass ja die 12,5 verortet worden sind im Rahmen von Zwangsarbeit.
3: Die USA werfen der Schweiz vor, den Import von Waren aus Zwangsarbeit zuzulassen. Economy Suisse widerspricht, es gebe keine Hinweise auf Zwangsarbeit. Auch der Bund weist die Vorwürfe zurück.
2: Für viele Schweizerinnen und Schweizer nehmen Ferien in Frankreich ein abruptes Ende. Dutzende mussten am Gebiet um Cap Ferret evakuiert werden, schreibt der TCS. Dies, weil an der französischen Westküste derzeit heftige Waldbrände wüten. Seit Beginn der Waldbrände erreichen den TCS regelmäßige Hilfsanfragen von Reisenden, die ihren Ferienaufenthalt unterbrechen oder evakuiert werden mussten. Die meisten hätten ihre Sachen vor der Abreise mitnehmen können. Verletzte oder Verstorbene gäbe es unter den Betroffenen nicht. In der Straße von Hormuz sitzen wegen der anhaltenden gegenseitigen Angriffe der USA und des Irans tausende Seeleute fest. Das UNO-Hochkommissariat geht von mindestens 6.000 Menschen auf rund 400 gestrandeten Schiffen aus. Die Seeleute müssten selbst sehen, wie sie an Wasser, Nahrung und medizinische Versorgung kommen, so die UNO. Mindestens 17 Seeleute seien seit Beginn der Angriffe Israels und der USA auf den Iran getötet worden. TikTok gefährdet Kinder und Jugendliche. Zu diesem Schluss kommt die EU-Kommission nach vorläufigen Ermittlungsergebnissen. TikTok weise zu niedrige Schutzstandards auf, wie die Kommission mitteilt.

0: Gräben. Wann diese Gräben entstanden sind, sei unklar. Forschende nahmen an, dass sie vor über 100 Millionen Jahren gebildet wurden und demnach Überbleibsel aus der Vergangenheit sind.
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